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1: Guten Morgen, wir haben tatsächlich schon eine Meldung A1 Richtung St. Gallen zwischen Walliseller und Brütiseller Kreuz. Da kommt es zu Verkehrsbehinderungen als Folge von einem Unfall, den es dort gegeben hat. Alle Verkehrsmeldungen findet ihr sonst auch jederzeit auf radiozürichsee.ch oder natürlich auch in der Radio Zürichsee App. Allen unterwegs weiterhin eine gute und eine sichere Fahrt.
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1: Es wird auch heute wieder sonnig und heiß. Aktuell da messen wir in der Stadt Zürich 20 Grad, das Eck und das Neftenbach 19 Grad. In den nächsten paar Tagen geht es weiter mit den aktuellen Hitzewellen.
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2: Wir starten kühl in Mittwochmorgen mit einem wunderbaren 80er-Hit von Police und Smooth and Sound von Steve Winwood. Und für euren perfekten Startentag haben sich auch noch Backstreet Boys rausgepitzelt. Guten Morgen.
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Guten Mittwochmorgen miteinander, das ist Zürich sehr hellwach mit Flo Michel. Seit gestern könnt ihr ja den dritten Teil vom Kino-Epos Avatar streamen. Eine Künstlerin, die auch beteiligt war an dieser Filmreihe, das ist die britische Sängerin Leona Lewis. Und die gibt es jetzt dann gerade da bei Radio Zürich mit ihrem 2000er-Hit Bleeding Love für mehr Abwechslung. So macht Aufstehen Spass.

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2: Haben wir eine Meldung aus dem Grossraum Zürich A1 Richtung St. Gallen zwischen Walliselle und dem Brüttiseller Kreuz kommt es zu Verkehrsbehinderungen wegen einem Unfall. Wenn ihr unterwegs seid und sonst noch etwas beobachtet habt, meldet uns das gerne auf unsere gratis Verkehrshotline-Nummer dazu 0800 und 3x60. Alle unterwegs weiterhin eine gute und eine sichere Fahrt. Es wird 5:30 sein.
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2: Mit dem Marco Huber, guten Mittwochmorgen. Die FDP vom Kanton Zürich hat für die Regierungsratswahlen 2 Kandidaten nominiert. Der Nationalrat André Silberschmidt und der Kantonsrat Martin Huber. Der André Silberschmidt ist zu Ottigen bei Gossau im Zürcher Oberland aufgewachsen, politisiert aber schon seit Jahren in der Stadt Zürich, respektive in Bundes Bern. Der Martin Huber ist ehemaliger Gemeindepräsident von Eftenbach bei Winterthur und seit 2019 Mitglied vom Zürcher Kantonsrat. Die Schweiz und Indonesien haben eine Vereinbarung für Rohstofflieferungen unterschrieben. Die Vereinbarung soll den Zugang zu kritischen Mineralien und Metall erleichtern. Im Gegenzug verpflichtet sich die Schweiz, Investitionen zu Indonesien zu fördern. Der Schweizer Bundespräsident Guy Pechmelin hat auf der Plattform X geschrieben, dass die Zusammenarbeit mit Schlüsselpartnern wie eben Indonesien unerlässlich sei. Die Deutsche Bahn hat gestern Abend den Betrieb im ganzen Land für über 2 Stunden einstellen müssen. Grund für den grossen Unterbruch war eine Funktionsstörung, wie die Deutsche Bahn auf ihrer Website schreibt. Nacht um 1 ist dann ein Warnungscode. Die Techniker haben die Störung wieder beheben.
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2: Es wird auch heute wieder sonnig und heiss. Aktuell messen wir in der Stadt Zürich 20 Grad, zu Rüschlicken und zu Rohrbass 19 Grad. In den nächsten paar Tagen geht es weiter mit den Hitzewellen. 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

Eure Meinung interessiert jeden Morgen hier auf Radio Zürichsee. Auch heute haben wir die Frage vom Tag parat. Ein Influencer, der hat einen wunderbaren Badeplatz im Glanerland auf seinem Kanal geteilt. Sein Video ist viral gegangen. Die lokale Bevölkerung, die regt sich jetzt darüber auf, dass er den geheimen Platz der Welt eigentlich verraten hat. Darum die Frage an euch. Findet ihr, es ist okay, dass man so Geheimtipps auf Social Media teilt? Oder soll man Geheimtipps eben geheim behalten? Eure Meinung jetzt direkt ins Studio via WhatsApp-Sprachnachricht 079 255 71 71. Guten Morgen.

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1: Morgenverkehr im grossen Raum Zürich, da stehen wir an vor dem Gubrist-Tunnel Richtung St. Gallen am Limmataler Kreuz. Durch das dann auch auf dem Westring ab Burdorf Nord und weiter auf der A1 Zürich Richtung St. Gallen. Ab Zürich Ost bis zum Brütischseller Kreuz haben wir Stau, das wegen einem Unfall. Die rechte Spur ist gesperrt. Dort ist bis sicher um 7 Uhr mit grossem Zeitverlust zu rechnen. Allen unterwegs ganz eine gute und sichere Fahrt. 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
2: Mit dem Marco Huber, guten Morgen. Die FDP vom Kanton Zürich hat für die nächste Regierungsratswahl zwei Kandidaten nominiert. Der Nationalrat André Silberschmidt und der Kantonsrat Martin Huber. Das hat die Delegiertenversammlung der Zürcher FDP gestern Abend entschieden. Der André Silberschmidt ist in Zoltiken bei Gossau im Zürcher Oberland aufgewachsen, politisiert aber schon seit mehreren Jahren in der Stadt Zürich, respektive zu Bundesbern. Der Martin Huber ist ehemaliger Gemeindepräsident von Eftenbach bei Winterthur und seit 2019 Mitglied vom Zürcher Kantonsrat. Im Moment ist die FDP im Zürcher Regierungsrat mit einem Sitz vertreten, die Partei strebt aber wieder zwei Sitze an. Die Zürcher Regierungsratswahlen sind im April vom nächsten Jahr. Die Schweiz und Indonesien haben eine Vereinbarung für Rohstofflieferungen unterschrieben. Diese Vereinbarung soll den Zugang zu kritischen Mineralien und Metall erleichtern. Im Gegenzug verpflichtet sich die Schweiz, Investitionen zu Indonesien zu fördern. Der Schweizer Bundespräsident Guy Bachmann hat auf der Plattform X geschrieben, dass die Zusammenarbeit mit Schlüsselpartnern wie zum Beispiel Indonesien unerlässlich sei. Die Vereinbarung ist am Industrietag vom Verband der Schweizer Tech-Industrie Swissmem unterschrieben worden. Die Deutsche Bahn hat gestern Abend den Betrieb im ganzen Land für über zwei Stunden einstellen müssen. Grund für den grossen Unterbruch war eine Funktionsstörung, wie die Deutsche Bahn auf der Website schreibt. Die Nacht am 1 ist dann Entwarnung gekommen. Die Techniker haben die Störung können beheben. Der Betrieb könne jetzt Schritt für Schritt wieder anlaufen, hat es geheissen. Von dieser Störung betroffen sind auch mehrere S-Bahnen in Städten, die von der Deutschen Bahn betrieben werden. Zum Sport. An der Fußball-WM hat Portugal aus Pakistan gerade mit 5:0 geschlagen. Der Cristiano Ronaldo hat dabei zwei Goal geschossen. Er ist der erste Spieler überhaupt, der an insgesamt 6 WM-Endrunden ein Goal geschossen hat. England muss sich gegen Ghana mit einem 0:0 zufrieden geben. Kroatien schlägt Panama mit 1:0 und Kolumbien führt tief in der Nachspielzeit gegen die Demokratische Republik Kongo mit 1:0. Und noch kurz zum Tennis. Der Zürcher Tennisspieler Leandro Riedi fällt wegen einer Verletzung am Handgelenk längere Zeit aus. Der 24-Jährige hat müssen operieren. Wie lange er wirklich fehlt, ist noch unklar.
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2: Es wird auch heute wieder sonnig und heiss. Aktuell messen wir in der Stadt Zürich 20 Grad, zu Gossau und so jetzt auch 19 Grad. In den nächsten paar Tagen geht es dann weiter mit den Hitzewellen.
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1: Der perfekte Song zum etwas starten, den haben wir jetzt für euch, nämlich Michael Jackson. Wannabe starting something. Und nachher gibt es einen, der das schöne Wetter ein bisschen befeuert. 80er-Hit von den Bell Stars. Aiko Aiko, wunderschönen guten Morgen.
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0: Wer gewinnt heute Abend? Meine Kater sind wieder für euch im Einsatz als unsere Katzenorakel für die Fussball-WM. Guten Morgen, ihr hört Radio Zürichsee. Am Abend um 9 Uhr heisst es wieder Apazek für unsere Fussball-Nazi. Das gegen den Gastgeber Kanada. Gibt es einen Sieg, ein Unentschieden oder doch ein Schlappen? Meine beiden Kater, die müssen als Orakel anheben. Ich mache ihnen jeweils 3 Töpfchen parat. Eins für die Schweiz, eins für Unentschieden, eins für den Gegner. Und je nachdem, wo dann gegessen wird, das wird der Sieger. Halt wie ein Orakel funktioniert. Wobei, Sabrina Zwicker, du hast grosse Vorwürfe aufgebracht zu diesem Modus.
1: Ja, Flo, es ist ja schon ein bisschen auffällig. Die letzten beiden Mal sind es immer zum Schweizer Töpfli und auch auf den sozialen Medien in den Kommentarspalten hat es schon mal so eine Anmerkung gegeben. Ist echt das Punch, was du denen da anbietest?
0: Also die Vorwürfe, die müssen dann zuerst einmal noch bewiesen werden. Das Video für den Match Schweiz-Kanada gibt es heute ab 12 Uhr auf unseren sozialen Medien. Und das Beste aus den 80er, 90er und mehr gibt es jetzt. Runaway Train aus den 90er Jahren. 6 ab 6 haben

0: 14 Minuten nach der 6. Ihr habt Radio Zürich eingeschaltet. Wunderschönen guten Morgen. Es ist wieder Zeit zum Mitraten. Welcher Star versteckt sich hinter der heutigen Story und hat am Zahni gesagt, nein, nein, wir machen nichts.
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2: Stellt euch Folgendes vor. Ein Sänger steht vor dem Spiegel, schaut sich an. Er ist mit vielem gesegnet, aber auch mit zu viel Zähnen. Statt 32 hat er 36 Beisserli im Maul. Ein typischer Überbiss. Der Zahni möchte es korrigieren. 4 sind zu viel, also raus damit. Aber er sagt nein. Kein Eingriff, keine Veränderung. Er hat Angst, dass das seine Stimme, seine Höhen, seine Noten, seine Kraft verändern würde. Der Mann, der gemeint hat, dass eine Zahn-OP seine Stimme abwürgen könnte, ist der Freddie Mercury.

0: Heute schon im Mittwoch hier bei Radio Zürichsee. Schön reingeschaltet. Nach den News haben wir für euch Roxette und Wham am Start.
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0: Im Grossraum Zürich, da stockt und staut auf der bekannten Strecke vor dem Gubrisch-Tunnel, aber auch rund ums Brütiseller Kreuz. Dort muss mit grossem Zeitverlust gerechnet werden auf der A1 Bern Richtung St. Gallen. Das nämlich ab Katzensee bis zum Brütiseller Kreuz. Gut 50 Minuten länger sind wir dort unterwegs. Die Störung geht sicher noch bis kurz nach den 7. Sonst haben wir keine Meldungen aus der Region Zürich-Oberland oder Obersee. Dort ist es aktuell noch ruhig. Allen unterwegs eine gute und sichere Fahrt an euer Ziel.
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4: Mit dem Marco Huber. Guten Morgen. Die FDP vom Kanton Zürich geht mit zwei Kandidaten in die Regierungsratswahlen. Die Delegiertenversammlung der Freisinnigen hat den Nationalrat André Silberschmidt und den Kantonsrat Martin Huber nominiert. Aktuell ist die FDP mit einem Sitz in der Zürcher Kantonsregierung vertreten. Bei den nächsten Wahlen im April 2027 werden die Freisinnigen dann wieder zwei Sitze erobern. Die Schweizer Armee und die französische Armee wollen in der Ausbildung zusammenarbeiten. Beide Länder haben das Programm unterschrieben, wie das Verteidigungsdepartement VBS mitteilt hat. Es seien vor allem gemeinsame Übungen geplant. Außerdem können die Schweizer Einheiten bei internationalen Übungen in die französischen Streitkräfte integriert werden. Der US-Senat hat zum ersten Mal einer Resolution zugestimmt, die den Abzug der amerikanischen Streitkräfte im Iran-Krieg fordert. Die Demokraten haben seit dem Anfang des US-Angriffs auf den Iran immer wieder Abstimmungen erzwungen, um die Macht des US-Präsidenten in der Kriegsführung einzuschränken. Zuletzt haben dann auch immer mehr Republikaner zugestimmt. Welche Wirkung die Resolution haben wird, ist im Moment noch unklar.
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4: Es wird auch heute wieder sonnig und heiß. Aktuell messen wir in der Stadt Zürich 21 Grad, Richterswil und Turbetal 20 Grad. In den nächsten paar Tagen geht es weiter mit den Hitzewellen. 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
0: Einen wunderschönen guten Morgen. Wir haben den Sound, der euch gut in Mittwoch begleitet. Das mit einem 80er von Wham und dann 90er Musik zum Geniessen. Fading like a flower macht das Aufstehen gerade einfacher. Guten Morgen.
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6 Minuten nach der halben 7. Wir schauen, dass ihr kühl durch den Tag kommt und testet Internet. Kältehex, guten Morgen. Ihr habt Zürichsee hellwach eingeschaltet. Flo Michel, Internet-Hypes, die gibt es ja wie Sand am Meer, aber viele von denen sind auch einfach ein Seich. Damit ihr eure Zeit nicht mit Sachen müsst verbringen, die eh nichts bringen, testen wir unter vollem Körpereinsatz Kältehex aus dem Internet. Heute da wird gebastelt. Wir nehmen einen normalen Ventilator, wo man vielleicht jetzt im Moment doch den einen oder anderen rumstehen hat, und macht ein Kältegerät daraus. Für das braucht man eben zum einen ein Venti, zwei leere PET-Flaschen, halb Liter am besten. Bei denen unbedingt Boden abschneiden, dann machen so ca. 6 mm grosse Löcher drin. Die kann man irgendwie mit einer Bohrmaschine oder mit sonst etwas reinbrennen, sodass die Luft eben durch die Flasche durchgezogen werden kann. Die Flasche mit der Öffnung nach oben hin an den Ventilator an montieren, mit Eis füllen und wieder einschalten. Bringt das wirklich etwas? Man darf sagen, unser Fazit kann man machen, aber die Zeit kann man sich auch sparen, weil so viel Energie, wie du da investierst, um das Ding zu basteln, dann holst du nie mehr raus mit dem, was du nachher an kühler Luft überkommst. Was er rausholt, ist das Beste aus den 80er, 90er und mehr, da bei Radio Zürichsee, da jetzt auch mit dem 80er-Hit von U2. 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

0: Ihr habt Radio Zürich eingeschaltet an dem Mittwochmorgen, 14 Minuten noch, dann ist es 7. Auch heute interessiert eure Meinung bei der Frage vom Tag. Und da geht es um Geheimtipps. Ein Influencer, der hat ja einen wunderschönen Badeort verraten. Jetzt sind die Einheimischen ein bisschen hässig auf ihn. Und darum will ich von euch wissen, was haltet ihr davon? Sollen die Geheimtipps geheim bleiben oder ist es voll okay, wenn man die auf Social Media teilt? Gabi aus Duggen hat sich bei uns gemeldet via WhatsApp 079 255 71 71. Sie sagt ganz klar, hey, behaltet es doch für euch.
1: Das mit diesen Plätzchen, zum Beispiel gerade im Glanerland, wo es ganz einen Haufen schöne Plätzchen gibt, finde ich es immer ein bisschen daneben, wenn man immer alles auf Social Media muss teilen und sich nachher dann darüber aufregt, dass alle von diesen Plätzchen wissen. Ich wäre froh, ein bisschen weniger ist manchmal schon
0: ein bisschen mehr. Wie seht ihr das? Soll ein Geheimtipp ein Geheimtipp bleiben oder darf man den auch auf Social Media teilen? Eure Meinung jetzt direkt ins Studio via WhatsApp Sprachnachricht 079 255 7171. Wunderschönen guten Morgen wünsche ich euch.

0: Es ist euer Mittwochmorgen mit Radio Zürichsee für euch parat. Ein wunderbarer Sommerhit, der 12 Wochen auf Platz 1 in den US-Charts gehockt ist. 2000, welcher 2000er Song das da auf uns wartet, ihr hört es gerade nach den News.
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0: Wir schauen rasch auf die Strasse im Grossraum Zürich. Da stockt es und staut es auf der bekannten Strecke, wo wir am Morgen mehr Zeit brauchen auf dem Weg in die Stadt. Rund um den Gubristunnel rum und auch beim Brütiseller Kreuz. Dort noch eine Meldung A1 Bern Richtung St. Gallen zwischen Zürich Affoltern und dem Brütiseller Kreuz. Stau wegen einem Unfall. Die rechte Spur ist gesperrt. Dort braucht ihr über eine Stunde länger als Umleitung. Wird für Reisende Richtung St. Gallen via A3 Chur empfohlen. Allen unterwegs ganz gute und sichere Fahrt. Alle Verkehrsmeldungen im Detail gibt es jederzeit auch online auf radiozürichsee.ch oder in der Radio Zürichsee App. Es ist jetzt 5 vor 7.
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5: Mit dem Marco Huber. Guten Morgen. Die FDP-Kanton Zürich geht mit 2 Kandidaten in die Regierungsratswahlen. Der Nationalrat André Silberschmidt und der Kantonsrat Martin Huber sind die beiden Kandidaten. Das hat die Delegiertenversammlung der Zürcher FDP gestern Abend entschieden. Der André Silberschmidt ist Zottiken bei Gossau im Zürcher Oberland aufgewachsen, politisiert aber schon länger in der Stadt Zürich, respektive zu Bundesbern. Der Martin Huber ist ehemaliger Gemeindepräsident von Eftenbach bei Winterthur und seit 2019 Mitglied vom Zürcher Kantons. Im Moment ist die FDP im Zürcher Regierungsrat mit 1 Sitz vertreten. Die Partei strebt aber wieder 2 Sitze an. Die Zürcher Regierungsratswahlen sind dann im April vom nächsten Jahr. Die Schweizer Armee und die französische Armee wollen in Zukunft in der Ausbildung näher zusammenarbeiten. Beide Länder haben das Programm unterschrieben, wie es Verteidigungsdepartement VBS mitteilt hat. Es sind vor allem gemeinsame Übungen geplant. Außerdem können die Schweizer Einheiten bei internationalen Übungen in die französischen Streitkräfte integriert werden. Das Ziel sei es, so die Effizienz und die Qualität der militärischen Ausbildung zu verbessern. Die Unterzeichnung sei mit der Neutralität der Schweiz vereinbar, heisst es vom VBS. Der US-Senat hat zum ersten Mal einer Resolution zugestimmt, die den Abzug der amerikanischen Streitkräfte im Iran-Krieg fordert. Die Demokraten haben seit dem Anfang des US-Angriffs auf den Iran immer wieder Abstimmungen erzwungen, um die Macht des US-Präsidenten in der Kriegsführung einzuschränken. Zuletzt haben dann auch immer mehr Republikaner zugestimmt. Welche Wirkung diese Resolution hat, ist noch unklar. Es wird weiterhin über das Ende des Iran-Krieges verhandelt.
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5: Portugal hat an der WM Usbekistan gerade mit 5:0 geschlagen. Der Cristiano Ronaldo hat dabei 2 Goal geschossen. Er ist jetzt der erste Spieler überhaupt, der an 6 WM-Endrunden getroffen hat. England muss sich gegen Ghana mit einem 0:0 zufrieden geben. Kroatien schlägt Panama mit 1:0 und Kolumbien gewinnt gegen die Demokratische Republik Kongo ebenfalls 1:0.
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5: Es wird auch heute wieder sonnig und heiss. Aktuell messen wir in der Stadt Zürich 21 Grad, Wetzikon und Regensdorf 20 Grad. In den nächsten paar Tagen geht es weiter mit den Hitzewellen.
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0: Unerhörte Vorwürfe gegen meine Kater zuhause. Was da genau los ist, ich höre jetzt gerade nach 2 Songs. Da gibt es einen 80er von der Katrina and the Waves. Zuerst aber einen, der sich lang auf dem Platz 1 gemütlich gemacht hat in den US-Charts. Nämlich der 2000er-Hit von Santana und dem Rob Thomas. Ein bisschen smooth für euren Mittwoch. Guten Morgen.
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0: Wer gewinnt heute Abend? Meine Kater sind wieder für euch im Einsatz als unsere Katzenorakel für die Fussball-WM. Guten Morgen, ihr hört Radio Zürichsee. Am Abend um 9 Uhr heisst es wieder Apazek für unsere Fussball-Nazi. Das gegen den Gastgeber Kanada. Gibt es einen Sieg, ein Unentschieden oder doch ein Schlappen? Meine beiden Kater, die müssen als Orakel anheben. Ich mache ihnen jeweils 3 Töpfchen parat. Eins für die Schweiz, eins für Unentschieden, eins für den Gegner. Und je nachdem, wo dann gegessen wird, das wird der Sieger. Halt wie ein Orakel funktioniert. Wobei, Sabrina Zwicker, du hast grosse Vorwürfe aufgebracht zu diesem Modus.
1: Ja, Flo, es ist ja schon ein bisschen auffällig. Die letzten beiden Mal sind immer zum Schweizer Töpfli und auch auf den sozialen Medien in den Kommentarspalten hat es schon mal so eine Anmerkung gegeben. Ist echt das Punch, was du denen da anbietest?
0: Also die Vorwürfe, die müssen dann zuerst mal noch bewiesen werden. Das Video für den Match Schweiz-Kanada gibt es heute ab 12 Uhr auf unseren sozialen Medien. Und Musik aus den 80er Jahren, die gibt's jetzt von Pat Benatar. Guten Morgen, 7 ab 7 ist.

0: 14 Minuten nach der 7. Das ist Radio Zürichsee. Musik kann ja so viel mehr sein als nur Unterhaltung. In den Songtext verstecken sich immer wieder Lebensweisheiten. So auch in dem Song von der Whitney Houston. Heute gibt's wieder euer musikalischer Glückskeksspruch vom Tag.
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0: 1988 ist Whitney Houston zur musikalischen Poetin von den grossen Träumen und grossen Momenten geworden. Frei sein. Freiheit fängt viel im Kopf an. Wer an seine Möglichkeiten glaubt, dem gehen Türen auf, die vorher verschlossen waren.

0: Mit dem Besten aus den 80er, 90er und mehr. Das mit der meisten Abwechslung durch euren Mittwoch in den Radio Zürich eingeschaltet. In den Startlöchern wunderbare 70er Pop-Rock und auch 90er Sound zum Mitsingen. Das gibt es gerade nach einem News-Update.
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0: Morgenverkehr im grossen Raum Zürich, da stockt und staut so ziemlich auf allen Strecken, wo ihr am Morgen mit mehr Zeit rechnen müsst. Zusätzlich haben wir einen Unfall gehabt, der führt zu grossem Zeitverlust, wenn ihr unterwegs seid auf der A1 Bern, Richtung St. Gallen, ab Zürich Affoltern bis zum Brütiseller Kreuz haben wir Stau. Das heisst gut eineinhalb Stunden, wo es länger geht. Das Umleitungsempfehlung gilt für Reisende Richtung St. Gallen via A3 Richtung Chur fahren. Dann haben wir auch im Zürich Oberland stockenden Verkehr, das Autobahnende Tinwil, aber auch von Reichenburg her Richtung Jonen müssen mit stockendem Verkehr rechnen. Allen unterwegs kommen gut und sicher euer Ziel. 5 Minuten noch, dann ist es 7:30.
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8: Mit dem Marco Huber. Guten Morgen. Das Stromabkommen zwischen der Schweiz und der EU hat die erste wichtige Hürde genommen. Die zuständige Kommission vom Ständerat hat beschlossen, auf die Vorlage einzutreten und sie im Detail zu beraten. Mit dem Abkommen soll die Versorgungssicherheit gestärkt werden. Damit würde die Schweiz in europäischen Strombinnenmärkten eingebunden. Die Schweizer Armee und die französische Armee wollen in der Ausbildung näher zusammenarbeiten. Beide Länder haben das Programm dazu unterschrieben, wie das Verteidigungsdepartement VBS mitteilt hat. Es sind vor allem gemeinsame Übungen geplant. Außerdem können die Schweizer Einheiten bei internationalen Übungen in die französischen Streitkräfte integriert werden. Wegen dem USA-Iran-Treffen hat das Hotel auf dem Bürgerstock 1200 Buchungen kurzfristig stornieren müssen. Das hat der Direktor vom Hotel in einem Interview mit der CH Media Zeitung gesagt. Innerhalb von nur gerade 48 Stunden haben diverse Details müssen organisiert werden. Beim Ukraine-Gipfel vor 2 Jahren haben wir noch deutlich mehr Zeit gehabt.
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8: Es wird heute wieder sonnig und heiß. Aktuell messen wir in der Stadt Zürich 22 Grad, Talwil 21 Grad und Zwald sind es 20 Grad. In den nächsten paar Tagen geht es weiter mit den Hitzewellen. 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
0: Wir testen für euch den nächsten Kälte-Hack aus dem Internet, sodass ihr könnt Zeit sparen könnt. Das geht nach 2 Songs und da geht es ab zu der Patti Smith Group in den 70er Jahren. Dann haben wir aber auch noch einen zum Mitsingen aus den 90er. Fool's Garden mit ihrem Lemon Tree. So macht Aufstehen Spass. Guten Morgen.
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Wir schauen, dass ihr kühl durch den Tag kommt und testet Internet-Kälte-Hacks. Guten Morgen, ihr habt Zürichsee hellwach eingeschaltet mit Flo Michel. 3 Minuten nach der halben Acht haben wir es jetzt. Internet-Hypes gibt es ja wie Sand am Meer, aber viele von denen sind einfach ein bisschen seich. Damit ihr eure Zeit nicht mit Sachen müsst verbringen, die nachher eh nichts bringen, testen wir natürlich unter vollem Körpereinsatz Kälte-Hacks aus dem Internet. Heute da wird ein spezieller Ventilator gebastelt, wo eigentlich nachher ein Klimagerät sein soll. Für das braucht ihr einen Ventilator, 2 leere PET-Flaschen, am besten 0,5 Liter, dann schneidet ihr den Boden ab, macht mehrere 6 mm grosse Löcher in die Fläschlinie, sodass die Luft durchgesogen werden kann, dann die Fläschlinie hinten am Venti befestigen und mit Eiswürfel füllen und dann heisst es nur noch Ventilator einschalten. Aber bringt das wirklich etwas? Ich muss sagen, der ganze Aufwand, den du hast zum Basteln, für das, was du nachher rausholst, nein. Kannst du sparen, den Kältehack musst du selber gar nicht ausprobieren. Da behaltest du dann den Fenty einfach, wie er ist. Oder machst du Lautsprecher, jetzt einfach voll laut. Dann gibt es nämlich auch Luftzug mit dem Michael Jackson und seinem grossen 80er-Hit «Beat It». Wunderschönen guten Morgen wünsche ich euch.

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0: Eure Devise ist ja nicht verraten. Wunderschönen guten Morgen, 18 Minuten vor der 8. haben wir es jetzt. Bei unserer Frage vom Tag, die jeden Morgen neue Meinung zählt, wollte ich wissen, wie seht ihr das? Mit diesen Influencern, die schönen Plätzchen zeigen auf den sozialen Medien und in dem Sinn Geheimtipps verraten. Und bei unserer Instagram-Umfrage sagen ganz klar 70% nein, hey, Geheimtipps sollten geheim bleiben. Darum nicht auf Social Media teilen. Seht übrigens auch der Radio Zürichsee-Hörer Robert, der sich da aus dem LKW gemeldet hat. So.
1: Wenn es doch ein Geheimtipp ist, dann soll es doch geheim bleiben und nicht jedem erzählt werden.
0: Was sagt ihr? Soll man so schöne Plätze teilen auf den sozialen Medien oder eben für sich behalten? Eure Meinung via WhatsApp-Sprachnachricht im Studio 079 255 71 71. Und wir machen jetzt den Ausflug in die 70er Jahre. Kein Tipp, aber dürfen wir allen verraten. Gloria Gaynor, I Will Survive. Guten Morgen.

0: Wettertechnisch sind wir schon auf einer karibischen Insel. Jetzt nehme ich euch musikalisch gedanklich dann auch noch mit einem grossen 80er-Hit. Wenn das da für euch parat ist, ich höre jetzt gerade nach den News.
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0: Morgen verkehrt das im Grossraum Zürich. Da stockt und staut es auf allen Strecken, wo ihr am Morgen ein bisschen mehr Zeit braucht. Und vor allem rund ums Brütiseller-Kreuz braucht es viel Geduld. Es hat einen Unfall gegeben heute Morgen. Darum einen grossen Zeitverlust, wenn ihr auf der A1 Bern Richtung St. Gallen zwischen Zürich-Affolt und Brütiseller-Kreuz unterwegs sind. Dort geht es gut eine Stunde länger. Hat auch Auswirkungen auf Flughafen-Autobahn. Auch dort steht ihr im Stau. Dann schauen wir uns die Region Zürich-Oberland und Obersee. Auch hier stockt es beim Autobahnende in Wiel, aber auch von der Verzweigung Reichenburg Richtung Jona zwischen Tuggen und Eschenbach stockt es im Moment. Allen unterwegs kommen gut und vor allem sicher an euer Ziel. 5 Minuten noch, dann ist es 8.
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7: Mit dem Marco Huber, guten Morgen. Der Juni 2026 dürfte wettertechnisch ein Rekordmonat werden. Zwar war die erste Junihälfte eher kühler gewesen, dafür hat es dann seither einen Hitzetag nach dem anderen gegeben. SRF Meteo schreibt sogar, dass es der zweitheißeste Juni seit Messbeginn könnte werden. In den vergangenen 270 Jahren ist es nur gerade im Hitzesommer 2003 noch ein bisschen heisser gewesen. Das Stromabkommen zwischen der Schweiz und der EU hat die erste wichtige Hürde genommen. Die zuständige Kommission vom Ständerat hat beschlossen, auf die Vorlage einzutreten und sie im Detail zu beraten. Mit dem Abkommen soll die Versorgungssicherheit gestärkt werden. Damit würde die Schweiz auch in europäischen Strombinnenmärkte eingebunden. Wegen dem USA-Iran-Treffen hat das Hotel auf dem Bürgerstock 1200 Buchungen kurzfristig müssen stornieren. Das sagt der Direktor vom Hotel in einem Interview heute mit der CH Media Zeitung. Innerhalb von nur gerade 48 Stunden haben diverse Details für das Treffen müssen organisiert werden. Die Rede ist vom Sicherheitsdispositiv, Verhandlungsräume, Medienzentrum, Hotelzimmer und auch von der Verpflegung. Für den Ukraine-Gipfel vor 2 Jahren haben wir dafür noch mehrere Monate zur Verfügung gehabt. Wegen der USA-Iran-Konferenz habe sich ein Spezialteam aus 20 Leuten um die Stornierungen respektive Umbuchungen für die Hotelgäste gekümmert. Über 2'000 Gäste seien davon betroffen gewesen.
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7: Portugal hat Usbekistan diskussionslos mit 5-0 geschlagen. Der Cristiano Ronaldo hat dabei gerade 2 Goal geschossen. Er ist jetzt der erste Spieler überhaupt, der an insgesamt 6 WM-Endrunden getroffen hat. England muss sich gegen Ghana mit einem 0-0 zufrieden geben. Kroatien schlägt Panama 1-0 und Kolumbien geht gegen die Demokratische Republik Kongo ebenfalls mit 1-0.
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7: Es wird auch heute wieder sonnig und heiß. Aktuell messen wir in der Stadt Zürich 23 Grad, Stäfen und Spülach 22 Grad. In den nächsten paar Tagen geht es weiter mit den Hitzewellen.
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0: Mit welchen Vorwürfen sich meine Kater im Moment müssen umschlagen, das klären wir gerade nach zwei Songs. Da geht's ab in die 80er Jahre zum Roy Orbison und dann noch ab auf eine wunderbare Insel mit der Madonna, La Isla Bonita. Wunderschönen guten Morgen wünsche ich.
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0: Wer gewinnt heute Abend? Meine Kater sind wieder für euch im Einsatz als unsere Katzenorakel für die Fussball-WM. Guten Morgen, ihr hört Radio Zürichsee. Am Abend um 9 Uhr heisst es wieder Apazek für unsere Fussball-Nazi. Das gegen den Gastgeber Kanada. Gibt es einen Sieg, ein Unentschieden oder doch ein Schlappen? Meine beiden Kater, die müssen als Orakel anheben. Ich mache ihnen jeweils 3 Töpfchen parat. Eins für die Schweiz, eins für Unentschieden, eins für den Gegner. Und je nachdem, wo dann gegessen wird, das wird der Sieger. Halt wie ein Orakel funktioniert. Wobei, Sabrina Zwicker, du hast grosse Vorwürfe aufgebracht zu diesem Modus.
1: Ja, Flo, es ist ja schon ein bisschen auffällig. Die letzten beiden Mal sind es immer zum Schweizer Töpfli und auch auf den sozialen Medien in den Kommentarspalten hat es schon mal so eine Anmerkung gegeben. Ist echt das Punch, was du denen da anbietest?
0: Also die Vorwürfe, die müssen dann zuerst mal noch bewiesen werden. Das Video für den Match Schweiz-Kanada gibt es heute ab 12 Uhr auf unseren sozialen Medien. Und das Beste aus den 80er, 90er und mehr, das gibt es jetzt hier bei Radio Zürichsee. 7 Minuten nach der 8. Wir gehen ab in die 90er Jahre zu den Pet Shop Boys. Schön, sind ihr mit uns unterwegs durch den sonnigen Mittwoch.

aber auch mit zu viel Zähnen. Statt 32 hat er 36 Beisserli im Maul. Ein typischer Überbiss. Der Zahni möchte es korrigieren. 4 sind zu viel, also raus damit. Aber er sagt nein. Kein Eingriff, keine Veränderung. Er hat Angst, dass das seine Stimme, seine Höhen, seine Noten, seine Kraft verändern. Der Mann, der gemeint hat, dass eine Zahn-OP seine Stimme abwürgen könnte, ist der Freddie Mercury.

0: Ein wunderbares Rockbrett aus den 80er Jahren für euch parat. Das geht nach einem kleinen News-Update ab bei Radio Zürichsee.
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0: Der Blick auf die Strasse. Ein bisschen beruhigt sich die Situation im Grossraum Zürich. Da braucht ihr aber immer noch Geduld, wenn ihr unterwegs seid. Es stockt und staut auf ziemlich allen Strecken, wo ihr am Morgen mit mehr Verkehr rechnen müsst. Auf dem Weg in die Stadt, bei den Autobahnenden, rund um den Gubrisch-Tunnel rum und auch beim Brütiseller Kreuz. Dort hat es vor allem wegen einem Unfall von heute Morgen auf der A1 Bern Richtung St. Gallen ab Zürich Affoltern bis Zürich-Ost Stau. Der hat auch Auswirkungen auf die Flughafenautobahn. Dort steht er auch. In der Region Zürich-Oberland und Obersee. Da läuft der Verkehr wieder, allen unterwegs. Ganz gute und sichere Fahrt an euer Ziel. 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
3: Mit dem Marco Huber. Der Juni 2026 dürfte wettertechnisch ein Rekordmonat werden. Zwar war die erste Junihälfte eher kühl gewesen, dafür hat es dann seither einen Hitzetag nach dem anderen gegeben. SRF Meteo schreibt sogar, dass es der zweitheißeste Juni seit Messbeginn könnte werden. In den vergangenen 270 Jahren ist es nur im Hitzesommer 2003 noch heißer gewesen. Das Stromabkommen zwischen der Schweiz und der Europäischen Union hat eine erste wichtige Hürde genommen. Die zuständige Kommission vom Ständerat hat beschlossen, auf die Vorlage einzutreten und sie im Detail zu beraten. Mit dem Abkommen soll die Versorgungssicherheit gestärkt werden, damit würde die Schweiz in europäischen Strombinnenmärkte integriert. Wegen dem USA-Iran-Treffen hat das Bürgerstock Resort 1200 Buchungen kurzfristig stornieren müssen. Das sagt der Direktor vom Hotel in einem Interview mit der CH Media Zeitung heute. Innerhalb von nur 48 Stunden haben diverse Details für die Konferenz organisiert werden. Beim Ukraine-Gipfel vor 2 Jahren haben wir noch mehrere Monate dafür Zeit gehabt.
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3: Es wird auch heute wieder sonnig und heiß. Aktuell messen wir in der Stadt Zürich 24 Grad, Freienbach und Dietikon 23 Grad. In den nächsten paar Tagen geht es weiter mit den Hitzewellen. 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
0: Wir testen für euch Internet-Hacks, damit ihr mehr Zeit habt für anders und liefert den Sound, der den Mittwoch einfach noch besser macht. Dann gehen wir ab in die 90er Jahre zu der Lighthouse Family. Zuerst gibt es aber ein grossartiges Rockbrett aus den 80er. Joan Jett and the Black Hearts. Wunderschönen guten Morgen.
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Ihr habt Radio Zürichsee eingeschaltet. Wir schauen, dass ihr kühl durch den Tag kommt und testet Internet-Kälte-Hacks. Von diesen Internet-Hypes gibt es ja so viel wie Sand am Meer. Viele von denen sind aber auch einfach ein bisschen seich, damit ihr eure Zeit könnt sparen und nicht mit dem verbringen, was eh nichts bringt. Testen wir unter vollstem Körpereinsatz so Kälte-Hacks aus dem Internet. Und heute da wird gebastelt, nämlich aus einem normalen Ventilator ein Kältegerät. Für das brauchen wir, klar, mal einen Ventilator, zwei leere PET-Fläschchen, am besten einen Halbliter. Dann schneidet ihr den Boden ab und macht dann mehrere ca. 6 mm grosse Löcher in diese Fläschchen, sodass Luft durchgezogen werden kann. Flaschen hinter dem Fenty befestigen, mit ein paar Eiswürfel füllen und dann nur noch Fenty einschalten und geniessen. Aber bringt das wirklich etwas? Da muss man jetzt ehrlich sagen, der ganze Aufwand, den ihr habt, um das Ding zu basteln, für das, was ihr nachher an kühler Luft rausholt, ja, das ist mässig. Kann man sich sparen, dann lieber einfach vielleicht noch mal ein Glas Wasser mehr trinken. Und vor allem Musik geniessen, da bei Radio Zürichsee. 80er Sound von Murray Head.

0: was keim ist, soll keim bleiben. Wunderschönen guten Morgen, 18 Minuten vor den 9 haben wir es jetzt auch heute interessiert. Eure Meinung bei der Frage vom Tag, die könnt ihr reingeben über 079 255 71 71, eine WhatsApp-Sprachnachricht direkt ins Studio. Und heute, da geht es um Keimtipps. Also so schöne Orte in der Region, wo man eben nur kennt, wenn man es halt kennt. Und die werden ja immer mehr auch auf sozialen Medien geteilt. Gerade letzte wieder so ein Fall, wo wir aus der Zeitung hören, dass sich alle ein bisschen aufregen, dass jetzt da wieder so ein Keimtipp verraten worden ist. Und da wollte ich von euch wissen, ist das okay, wenn man einmal einen schönen Ort auch teilt auf Social Media? Oder sind ihr der Meinung, nein, ein Keimtipp muss geheim bleiben? Das Gabi aus Duggen hat sich da gemeldet. Und er hat gesagt, nein, behaltet das für euch.
1: Das mit diesen Plätzchen, zum Beispiel gerade im Glanerland, wo es ganz einen Haufen schöne Plätzchen gibt, finde ich es immer ein bisschen daneben, wenn man immer alles auf Social Media muss teilen und sich nachher dann darüber aufregt, dass alle von diesen Plätzchen wissen. Ich wäre froh, ein bisschen weniger ist manchmal schon ein bisschen mehr.
0: Also Keimtipps für sich selber behalten. So sehen das übrigens auch 70% bei unserer Instagram-Umfrage, die ganz klar sagen, nein, hey, behaltet das für euch und nicht allen verraten, weil sonst überläuft dann auch der Ort noch. Wo man Platz hat für alle, ist im Musikprogramm von Radio Zürichsee. Das Beste der 80er, 90er und mehr. Ab in die 80er Jahre zu den Fine Young Cannibals.

0: Für euch parat ein riesiger Comeback-Song aus den 80er Jahren. Welcher Künstler sich da zurückgemeldet hat, mit welchem Song? Ich höre es gerade nach einem News-Update.
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1: Morgenverkehr im Grossraum Zürich, da stockt und staut auf den bekannten Strecken, wenn ihr unterwegs in der Richtung Stadt, bei den Autobahnenden, aber auch auf dem West- und Nordring, vor allem rund ums Brütisellenkreuz, in beide Richtungen brauchen ihr noch Geduld. Allen unterwegs kommen gut und sicher an euer Ziel. Alle Verkehrsmeldungen im Detail findet ihr auch jederzeit online auf radiozürichsee.ch oder in der Radio Zürichsee App. Es ist jetzt 5 von 9.
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2: Mit dem Marco Huber. Wegen einem Unfall beim Brütisellen Kreuz verlieren die Pendlerinnen und Pendler auf der A1 heute Morgen viel Zeit. Zwischen Zürich-Affoltern und dem Brütisellen Kreuz ist ein Fahrstreifen gesperrt, als Folge von dem Unfall. Das sorgt für massive Verkehrsbehinderungen, wie der Tagesanzeiger online schreibt. Laut dem TCS haben die Pendlerinnen und Pendler temporär mit einem Zeitverlust von 1,5 Stunden müssen rechnen. Der TCS empfiehlt Reisenden Richtung Ostschweiz bzw. Richtung St. Gallen die Ausweichroute über die A3 Richtung Chur. Wegen dem USA-Iran-Treffen hat das Hotel auf dem Bürgerstock 1200 Buchungen kurzfristig müssen stornieren. Das sagt der Direktor vom Hotel heute in einem Interview mit der CH Media Zeitung. Innerhalb von nur 48 Stunden haben diverse Details müssen organisiert werden. Die Rede ist vom Sicherheitsdispositiv, von Verhandlungsräumen, Medienzentrum, Hotelzimmer und auch von der Verpflegung. Für den Ukraine-Gipfel damals vor 2 Jahren haben wir noch deutlich mehr Zeit gehabt, nämlich mehrere Monate. Wegen der USA-Iran-Konferenz habe sich ein Spezialteam aus 20 Leuten um die Stornierungen oder Umbuchungen für die Hotelgäste gekümmert. Über 2'000 Personen seien davon betroffen gewesen. Seeleute, die in der Strasse von Hormus festsitzen, sollen demnächst evakuiert werden. Das hat die Weltschifffahrtsorganisation mitteilt. Nachdem sich die USA und der Iran auf das Ende der Kampfhandlungen im Nahen Osten geeinigt haben, soll es jetzt einen Evakuierungsplan für die Seeleute geben. Die Rede ist von einem gemeinsamen Einsatz von den USA, im Iran, im Oman und weiteren Golfstaaten. Insgesamt sollen über 11'000 Seeleute in der Meerenge zwischen dem Persischen Golf und dem Golf von Oman festsitzen.
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2: Es wird auch heute wieder sonnig und heiss. Aktuell messen wir in der Stadt Zürich 25 Grad, Lachen und Kloten 24 Grad. In den nächsten paar Tagen geht es weiter mit den Hitzewellen.
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1: Das grosse Comeback geschafft im Jahr 1986 hat Eric Carmen mit Hungry Eyes. Wunderbare Filmmusik gibt es jetzt gerade. Und dann ab zu R.E.M., aber auch 90er Sound von Desire haben wir für euch parat gemacht. So tönt der Mittwoch einfach perfekt. Guten Tag.
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heute ist wieder Sonne geniessen angesagt und wir hier bei Radio Zürichsee liefern euch den nötigen Soundtrack für den Mittwoch, das mit Musik von Bryan Adams, James Blunt, aber auch Electric Light Orchestra. Gibt's alles noch vor der halben Zehne. Schön,

0: Ihr habt Radio Zürich eingeschaltet. An dem Mittwoch, wir liefern das Beste aus den 80er, 90er und mehr, das mit ganz viel Abwechslung. Und haben einen für euch parat, der so richtig, richtig kühl geht. F.R. Davids. Words gibt's gerade nach einem kleinen Service-Update.
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0: Und da schauen wir rasch auf die Straße. Langsam aber sicher beruhigt sich der Verkehr, vor allem im grossen Raum Zürich. Heute Morgen ja grosses Verkehrschaos. Jetzt stockt's noch, wenn wir unterwegs sind. Richtig Stadt bei den Autobahnenden, rund um den Gubrisch-Tunnel Richtung St. Gallen, durch das dann auch auf der Westumfahrung in beide Richtungen. Und rund ums Brütisellenkreuz brauchen wir im Moment ebenfalls noch ein bisschen Geduld. Allen unterwegs kommen gut und sicher auch ein Ziel.
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2: Es wird auch heute wieder sonnig und heiß. Aktuell messen wir in der Stadt Zürich 25 Grad, Altendorf und das Passersdorf 24 Grad. In den nächsten paar Tagen geht es weiter mit dieser Hitzewelle. 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

Ihr habt Radio Zürichsee eingeschaltet. Das ist euer Mittwoch. Wieder viel Sonne verussen und vor allem heiss. Denkt dran, genug trinken, ab und zu in Schatten hückeln und ein bisschen geniessen. Zum Geniessen haben wir den Sound parat, gerade ab in die 80er Jahre. USA for Africa. Dann haben wir aber auch noch einen wunderbaren 90er-Hit mit Smash Mouth für euren Start. Schön, habt ihr eingeschaltet.

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3: Noch immer Stau der Stocken Verkehr auf dem bekannten Abschnitt im Grossraum Zürich bzw. rund um die Stadt Zürich, Westring, Nordring, Brüttiseller Kreuz, Autobahnende Richtung oder vor der Stadt Zürich ebenfalls überlastet. Alle aktuellen Verkehrsmeldungen findet ihr auch immer in der Übersicht auf radiozürichsee.ch oder natürlich auch in der Radio Zürichsee App. Alle unterwegs, weiterhin eine gute und eine sichere Fahrt. In 5 Minuten ist es 10.
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3: Mit dem Marco Huber. Wegen einem Unfall beim Brüttiseller Kreuz verlieren die Pendlerinnen und Pendler auf der A4 viel Zeit. Zwischen Zürich-Affoltern und dem Brüttiseller Kreuz ist als Folge von einem Unfall heute Morgen ein Fahrstreifen gesperrt worden. Das sorgt für massive Verkehrsbehinderungen, wie der Tagesanzeiger online schreibt. Laut dem TCS haben die Pendlerinnen und Pendler heute Morgen zum Teil mit einem Zeitverlust von bis zu 1,5 Stunden müssen rechnen. Der TCS empfiehlt Reisenden Richtung St. Gallen die Ausweichroute über die A3 richtig Chur. In der Schweiz könnte in Zukunft jeder 7. Parkplatz aufgehoben werden. Das zeigt eine Studie von einer europäischen Umweltorganisation. Weil es immer längere und breitere Auto gäbe, haben auf der gleichen Parkfläche immer weniger Auto Platz. So könnte an der Strasse in der Schweizer Stadt bis im Jahr 2040 jedes 7. Parkfeld verschwinden. Korsika soll mehr Autonomie bekommen. Die französische Nationalversammlung hat dem Wunsch von Korsika zugestimmt und ja gesagt zu einer entsprechenden Verfassungsreform. Mit dieser Reform könnte die Mittelmeerinsel in Zukunft gewisse Gesetze nach eigenen Wünschen anpassen und auch eigene Vorschriften erlassen. Als nächstes entscheidet jetzt der französische Senat über diese Reform. Die Bewohnerinnen und Bewohner von Korsika haben schon seit längerer Zeit ein angespanntes Verhältnis zum Mutterland Frankreich.
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3: Es wird heute wieder sonnig und heiß. Aktuell messen wir in der Stadt Zürich 27 Grad, Uster und Sandelfingen 25 Grad. In den nächsten paar Tagen geht es dann weiter mit den Hitzewellen.
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4: Unterwegs durch den Mittwochvormittag mit der meisten Musik zum Arbeiten hier bei Radio Zürichsee. In dieser halben Stunde parat gemacht haben sich Jennifer Lopez, Katie Tunstall, Earth, Wind and Fire. Und den Anfang machen wir mit einer wunderbaren Softrock-Nummer von Aerosmith mit I Don't Wanna Miss a Thing. So tönt der Mittwoch perfekt.
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5: Vier Meldungen aktuell im Grossraum Zürich, A1 Richtung St. Gallen zwischen Dietike und dem Gubristunnel haben den Stau. Westring Richtung Chur zwischen Durdorf Süd und der Verzweigung Zürich-West stockenden Verkehr. Westring Richtung Basel zwischen Durdorf Nord und dem Limmataler Kreuz Stau. Und Stau haben wir auch beim Autobahnende Zürich-Wiedeke Richtung Stadt Zürich rein. Wenn ihr sonst noch etwas beobachtet habt, dann meldet uns das gerne zu jeder Zeit auf unsere gratis Verkehrshotline-Nummer dazu 0800 und 3x60 an unterwegs. Weiterhin eine gute und eine sichere Fahrt.
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1: Ihr habt Stau auf der A1 Richtung St. Gallen zwischen Dietike und dem Gubrisjonil. Und dann haben wir ebenfalls Stau auf dem Westring A3 Richtung Basel zwischen Urdorf Nord und dem Limmatal Kreuz. Alle Verkehrsmeldungen findet ihr auch immer in der Übersicht auf radiozürichsee.ch oder in der Radio Zürichsee App. Alle unterwegs. Weiterhin eine gute und eine sichere Fahrt. Es ist 5 vor 11.
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1: Mit dem Marco Huber. Mehrere Gemeinden im Kanton Zürich rufen wegen der Hitze zum Wassersparen auf. So haben laut verschiedenen Medienberichten Gemeinden im Bezirk Winterthur, Bezirk Dielsdorf und auch im Bezirk Affoltern der Bevölkerung konkrete Tipps gegeben zum Umgang mit dem Wasser. Die Waldbrandgefahr im Kanton Zürich ist wegen der Trockenheit aktuell erheblich und die Temperaturen dürften aufs Wochenende hin noch weiter ansteigen. In der Schweiz könnte jede siebte Parkplatz aufgehoben werden. Das zeigt eine aktuelle Studie von einer europäischen Umweltorganisation. Weil es immer längere und breitere Fahrzeuge gäbe, haben auf der gleichen Parkfläche immer weniger Fahrzeuge Platz. So könnte an den Strassen in der Schweizer Städte bis im Jahr 2040 jedes siebte Parkfeld verschwinden. Archäologen haben in Mexiko im Dschungel eine alte Maya-Stätte entdeckt. Es handelt sich um einen rund 15 Hektar grossen Ruinenkomplex aus der Zeit zwischen 600 und 900 nach Christus. Der besteche aus hohen Pyramiden, Tempel, Altar und auch palastartigen Gebäuden, heisst es von Seiten der mexikanischen Kulturbehörde. Entdeckt haben diese Städte auf der Halbinsel Yucatan ein Forschungsteam aus Mexiko und aus Slowenien.
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1: Es ist sonnig und heiss, aktuell messen wir in der Stadt Zürich 29 Grad, Adlischwil und Volkertschwil 28 Grad. In den nächsten paar Tagen geht es weiter mit den Hitzewellen.
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2: Es geht auf den Mittwochmittag zu. Da bei Radio Zürichsee haben wir den Sound, der euch gut durch den sonnigen Tag bringt, mit dem David Bowie und Queen, Peter Andrew, aber auch Talk Talk und dem Meatloaf, der ein bisschen Abkühlung bringt mit seiner Nummer I Do Anything For Love. Schönen guten Tag wünsche ich.
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1: Wir aktuell zwei Meldungen aus dem Grossraum Zürich. A1 Richtung St. Gallen zwischen Dietike und dem Gubrischoner Stau. Und Westring Richtung Basel zwischen Urdorf Nord und dem Limmataler Kreuz stockenden Verkehr. Wenn ihr unterwegs noch etwas beobachtet habt, dann meldet uns das gerne jederzeit auf unsere gratis Verkehrshotline. Die Nummer dazu 0800 und 3x60. Allen unterwegs weiterhin eine gute und eine sichere Fahrt.
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4: Es stockt im Grossraum Zürich auf der A1 Richtung St. Gallen vor dem Gubrist ab dem Limmataler Kreuz und auf dem Westring ab Urdorf Nord. Alle Meldungen im Detail findet ihr auch immer auf radiozürichsee.ch oder in der Radio Zürichsee App. Kommen alle gut und sicher am Ziel an, 5 Minuten und dann ist es 12 Uhr.
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5: Mit dem Marco Huber. Die Hitzewelle hat die Schweiz und die Region weiterhin fest im Griff. Verschiedene Gemeinden im Kanton Zürich rufen darum jetzt auch zum sparsamen Umgang mit dem Wasser auf. Laut Medienbericht haben die Gemeinden in den Bezirken Winterthur, Diesdorf und auch Affolter der Bevölkerung konkrete Tipps gegeben zum Umgang mit dem Wasser. Zum Teil empfehlen sie momentan keine Swimmingpools zu befüllen und auch keine Rasen zu bewässern. Die Waldbrandgefahr im Kanton Zürich ist wegen der Trockenheit aktuell erheblich und die Temperatur dürfen aufs Wochenende hin noch weiter ansteigen. Der Bund will zusätzliche Wolfsabschüsse in der Schweiz. Wölfe sollen das ganze Jahr durch dürfen geschossen werden, und zwar jeweils dann, wenn sie Schäden verursachen und wenn eine Abschussbewilligung vorliegt. Aktuell sind Wölfe von Anfang Februar bis Ende Mai, also während der Paarungszeit, geschützt. In dieser Zeit dürfen Wölfe nur in Ausnahmefällen geschossen werden, nämlich wenn sie eine unmittelbare Gefahr für die Menschen sind. Interessentinnen und Interessenten können jetzt bis Mitte Oktober zu dem konkreten Vorschlag vom Bundesrat Stellung nehmen. Die Deutsche Bahn verschiebt den Start vom Bahnprojekt Stuttgart 21 um 5 Jahre. Der neue Tiefbahnhof in der Hauptstadt vom deutschen Bundesland Baden-Württemberg soll jetzt erst Ende 2031 in Betrieb genommen werden. Das haben die Bahnvertreter gegenüber dem Verkehrsausschuss vom Deutschen Bundestag gesagt. Dass sich der Start der Bauarbeiten bei Stuttgart 21 verzögert, hat sich schon länger abzeichnet. Zuletzt ist die Teileröffnung vom neuen Bahnhof für Ende dieses Jahr abgesagt worden. Als Grund dafür haben sie die verantwortlichen technischen Probleme bei der Digitalisierung und beim Bau vom Bahnhof genannt.
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5: Es ist sonnig und heiss. Aktuell messen wir in der Stadt Zürich 31 Grad, in Meilen und in Winterthur 30 Grad. In den nächsten paar Tagen geht es weiter mit den Hitzewellen.
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4: Mitte von der Woche, Buddies machen sich vermutlich langsam parat für den Ansturm der Kinder, die frei haben und sich abkühlen können. All beim Arbeiten probieren wahrscheinlich irgendeine Mittagspause einigermaßen im Kühlen zu verbringen. Und wir packen noch gute Musik oben drauf für die gute Laune. Gerade zwei Songs, die positiv vorwärts schauen. Aus den 80er Man in the Mirror und aus den 90er Cure mit Friday I'm in Love.
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0: kann unser Morgenshow-Moderator Flo Michel ein bisschen Mühe kritisch ins Verhör nehmen. Guten Mittag auf Radio Zürichsee 11 ab 12 Uhr. Seine beiden Katzen, der Bruce und Clark, die fungieren als unser WM-Orakel. Der Flo tischt ihnen einmal drei Töpfe mit entsprechender Flaggen auf und je nachdem, zu welchem Topf die Katze läuft, heisst das, die Nation gönnt. Gemäss Orakel. Und bis jetzt haben die Katzen immer auf die Schweiz getippt. Darum habe ich dem Flo gesagt, echt das Punch, was du denen da anbietest.
1: Also die Vorwürfe, die müssen dann zuerst einmal noch bewiesen werden.
0: Aha, und wie tippt dem Flo sein Kater der Bruce fürs Spiel von heute Abend Schweiz-Kanada? Ihr könnt schauen auf unseren sozialen Medien und wenn ihr Hinweise darauf findet, dass da etwas beschissen worden ist. Nur her damit. Ich sammle die. Und als Belohnung gibt es jetzt die wilden Kerle aus England. Aus dem 91.

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0: Ja, früher war das noch etwas Außergewöhnliches, wenn eine Gruppe weisse Männer Soulmusik gemacht hat. Bei der nächsten Band hat man also dort zumal von der weissen Soulband aus England geredet. Heute kennen alle ihren Namen und das Merkmal Hautfarbe ist irrelevant. Viel mehr redet man von der Haarfarbe. Welche Band gehört gerade nach der Kurznews mit einem Song aus der mittleren Ära?
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4: Im Grossraum Zürich haben wir stockenden Verkehr auf dem Nordring Richtung St. Gallen zwischen dem Limmataler Kreuz und dem Gubrist-Tunnel und auf dem Westring Richtung Basel zwischen Durdorf Nord und dem Limmataler Kreuz. Alle Meldungen gibt es für euch auch jederzeit auf radiozürichsee.ch oder in der Radio Zürichsee App. Allen unterwegs eine gute Fahrt. Es ist 10:55.
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4: Mit dem Dani Kleinbühl. Die Hitzewelle hat die Schweiz und die Region weiterhin fest im Griff. Verschiedene Gemeinden im Kanton Zürich rufen darum zum Wassersparen auf. Laut Medienbericht haben die Gemeinden in den Bezirken Winterthur, Dielsdorf und Affoltern der Bevölkerung Tipps zum Umgang mit Wasser gegeben. Zum Teil empfehlen sie momentan, keine Swimmingpools zu füllen und keine Rasen zu bewässern. Der Bund will zusätzliche Wolfsabschüsse in der Schweiz. Wölfe sollen das ganze Jahr durch die Dörfer geschossen werden, und zwar jeweils dann, wenn sie Schäden verursachen und wenn eine Abschussbewilligung vorliegt. Aktuell sind Wölfe von Anfang Februar bis Ende Mai, also während der Paarungszeit, geschützt. Die Deutsche Bahn verschiebt den Start vom Bahnprojekt Stuttgart 21 um 5 Jahre. Der neue Tiefbahnhof in der Hauptstadt vom Bundesland Baden-Württemberg soll jetzt erst Ende 2031 in Betrieb genommen werden. Das haben die Bahnvertreter gegenüber dem Verkehrsausschuss vom Deutschen Bundestag gesagt.
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4: Es ist sonnig und heiß. Aktuell messen wir in der Stadt Zürich 32 Grad, in Männidorf und in Dübendorf 31 Grad. In den nächsten paar Tagen geht es weiter mit den Hitzewellen.
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Heute Abend freuen sich schon alle WM-Fans aufs Spiel Schweiz-Kanada. Und heute Abend sind wir natürlich ganz klar für die Schweiz. Jetzt aber bei der Musikpunkt für die Kanada mit dem grossartigen Hit von der Kanadierin Naya Twain auch ziemlich gut. Sie aber übrigens lebt auch in der Schweiz. Nach dem 90er-Hit haben wir euch natürlich noch ganz einen Haufen mehr, zum Beispiel aus den 80er Madness mit Our House.

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2: Im Grossraum Zürich haben wir stockenden Verkehr auf dem Nordring Richtung St. Gallen zwischen dem Limmataler Kreuz und dem Gubrisch-Tunnel. Auf dem Westring Richtung Basel zwischen Urdorf Süd und dem Limmataler Kreuz. Region Oberland und Obersee, da sorgen das Bahnfahrzeug für Behinderungen auf der A15 Reichenburg Richtung Jona. Und Region Glarnerland und Wallensee, da haben wir ebenfalls ein Bahnfahrzeug und zwar auf der A3. Das sorgt für Behinderungen Richtung Zürich zwischen Flums und dem Rheinscheibentunnel. Alle Meldungen gibt es für euch auch jederzeit auf radiozürichsee.ch oder in der Radio Zürichsee App. Allen unterwegs eine gute Fahrt, das ist 5:01.
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2: Mit dem Dani Kleinbühl. Der Kauf von Medizinprodukten im Ausland soll von der Krankenkasse bezahlt werden. Das Parlament hat vom Bundesrat gefordert, dass Medizinprodukte, die im Ausland günstiger sind, vergütet werden. Der Bundesrat hat jetzt das Krankenversicherungsgesetz angepasst. Tiefere Preise im Ausland können die Gesundheitskosten in der Schweiz dämpfen und den Wettbewerb fördern, schreibt der Bundesrat. Der Gesetzesvorschlag geht jetzt ans Parlament. Eltern in der Schweiz haben offenbar immer mehr Angst, dass ein älterer Teil das eigene Kind ins Ausland entführt. Das zeigen die Zahlen von der Bundespolizei. Gemäss diesen Zahlen wird jeden vierten Tag ein Kind von der eigenen Mutter oder dem eigenen Vater aus der Schweiz entführt. Im letzten Jahr sind über 700 Kinder im Polizeisystem als entführungsgefährdet ausgeschrieben gewesen. Das ist fast dreimal mehr wie noch im Jahr 2019. Die Polizei hat im Zürcher Unterland 3 Einbrecher auf frischer Tat verwünscht. In der Gemeinde Höri haben die 3 Männer versucht, in ein Waffengeschäft einzubrechen. Auf dem Vordach von dem Waffengeschäft hat die Kantonspolizei Zürich laut Mitteilung die Einbrecher an der Flucht können hindern und sie verhaften. Bei den Verhafteten handelt es sich laut der Polizei mutmaßlich um 3 Franzosen im Alter von 19 und 21. Sie müssen sich nach der polizeilichen Befragung bei der Staatsanwaltschaft verantworten.
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2: Es ist sonnig und heiss, in den Bergen kann es am Abend gewittern. Aktuell messen wir in der Stadt Zürich 32 Grad, im zürcherischen Gossau und Sneffels sind es 31 Grad. In den nächsten paar Tagen geht es weiter mit den Hitzewellen.
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3: Die meisten von euch würden jetzt vermutlich lieber in See gumpen. Machen wir später dann. Jetzt gumpen wir dafür im Mittwochnachmittag mit einer Nonstop-Musikstunde und freuen uns auf die erfrischenden Dire Straits aus den 80ern, den Michael Jackson, Diana Ross oder aus den 90ern Musik von den Backstreet Boys und jetzt gerade Charles und Eddie und noch ganz viel mehr. Guten Nachmittag.
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1: Im Grossraum Zürich stockert es auf der A1 Nordring Richtung St. Gallen zwischen dem Limmataler Kreuz und dem Gubrisch-Tunnel, auf dem Westring Richtung Basel zwischen Urdorf Süd und dem Limmataler Kreuz und dann nachher haben wir Stau gefahren wegen einem Pannenfahrzeug auf der A3 Zürich Richtung Chur zwischen dem Entlisberg-Tunnel und Wollishofen. Region Oberland und Obersee A15 Reichenburg Richtung Jona Verkehrsbehinderungen wegen einem Pannenfahrzeug. Allen unterwegs eine gute Fahrt.
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1: Im Grossraum Zürich stockert es auf der A1 Nordring Richtung St. Gallen zwischen dem Limmataler Kreuz und dem Gubrisch-Tunnel. A3 Westring Richtung Basel zwischen Durdorf Süd und dem Limmataler Kreuz. A3 Zürich Richtung Chur zwischen dem Entlisberg-Tunnel und Wollishofen besteht Staugefahr wegen einem Pannenfahrzeug. Alle Meldungen gibt es für euch auch jederzeit auf radiozürichsee.ch oder in der Radio Zürichsee-App. Allen unterwegs eine gute Fahrt. Es ist 5 vor 2.
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1: Mit dem Dani Krähenbühl. Der Bundesrat verzichtet auf weitere Sparübungen im nächsten Jahr. Dank höherer Gewinnsteuern rechnet der Bundesrat mit zusätzlichen Einnahmen von 1,8 Milliarden Franken. Auch in den Folgejahren sehe die Prognose jetzt besser aus als angenommen, hat heute die Bundesrätin Karin Keller-Sutter gesagt. Die Schuldenbremse könne im Budget 2027 ohne weiteres Sparpaket eingehalten werden. Bei der finanziellen Standortbestimmung im April ist die Finanzministerin noch von einem Defizit von rund 600 Millionen Franken ausgegangen. Künstliche Intelligenz wirkt sich massiv auf den Schweizer Arbeitsmarkt aus. Das zeigen eine neue Studie vom Stellenportal jobs.ch. In diversen Branchen gibt es deutlich weniger Stellenanzeigen für Berufseinsteiger als noch vor ein paar Jahren. Die Verlagerung passiere vor allem in Berufen, wo Aufgaben immer mehr durch KI übernommen werden können. Für die Studie sind Stellenanzeigen auf verschiedenen Portalen untersucht und über 3'000 Arbeitnehmende befragt worden. In Frankreich müssen zehntausende Haushalte ohne Strom auskommen. Wegen der Hitze hätte es einen Unfall bei einem Transformator gegeben, teilen die Behörden mit. Verletzte hat es nicht gegeben. Aus technischen Gründen können die betroffenen Haushalte erst am Abend wieder ans Stromnetz angeschlossen werden. Betroffen sind fast 70'000 Haushalte im Westen von Frankreich in der Region Bretagne.
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1: Es ist sonnig und heiß, in den Bergen kann es am Abend gewittern. Aktuell messen wir in der Stadt Zürich und Dietlike 33 Grad, in Freienbach sind es 32 Grad. In den nächsten paar Tagen geht es weiter mit den Hitzewellen.
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2: Falls ihr auch mal moderieren wollt, man hätte so spontan noch eine Sendung zum Übernehmen, die Moderatorin Betty Body. Nein, natürlich nicht. Ich will doch auch dabei sein, wenn die nächste schon Musik ohne Unterbruch läuft. Bruce Springsteen mit Born in the USA aus den 80er haben wir euch. Musik von der Madonna aus 7 Jahrzehnten oder aus den 90er ganzen Haufen. Liquido mit ihrem grössten Partyhit oder jetzt gerade der Schub-Schub-Song. Guten Nachmittag, guten Endspurt.
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1: Auf der A1 Zürich Richtung Bern zwischen Wettigen und Baden-West staut wegen einem Pannenfahrzeug. A1 Nordring Richtung St. Gallen zwischen dem Limmataler Kreuz und dem Gubristunnel Stockens. Und stockenden Verkehr haben wir auch auf dem Westring Richtung Basel zwischen Durdorf Süd und dem Limmataler Kreuz. Allen unterwegs eine gute Fahrt.
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1: Auch die Autos haben heute zu heiss. Aktuell sorgen gerade wieder zwei Pannenfahrzeuge für Behinderungen. Das eine ist auf der A1 Zürich Richtung Bern zwischen Spreitenbach und Baden-West-Stauz. Dort hat man einen Zeitverlust von bis zu 20 Minuten. Und ebenfalls wegen einem Pannenfahrzeug stocken auf dem Nordring Richtung St. Gallen zwischen dem Limmataler Kreuz und dem Gubrisch-Tunnel. A3 Westring Richtung Basel zwischen Durdorf Süd und dem Limmataler Kreuz haben wir ebenfalls stockenden Verkehr. Alle Meldungen gibt es für euch jederzeit auf radiozürichsee.ch oder in der Radio Zürichsee App. Allen unterwegs eine gute Fahrt. Das ist 5 vor 3.
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1: Mit dem Dani Kleibühl. Der Schweizer Börsenindex SMI hat heute einen neuen Rekordwert erreicht. Mit fast 14.068 Punkten hat er den bisherigen Höchststand vom Februar übertroffen. Damit hat der SMI seine Verluste wegen der Unsicherheiten rund um den Iran-Krieg und den Ölpreisschock wegen der Blockade von der Strasse von Hormuz wieder wettgemacht. Und der Schweizer Leitindex stemmt sich auch erfolgreich gegen den jüngsten Ausverkauf im Tech-Sektor. Allerdings hat die Schweizer Börse auch noch Nachholpotenzial gegenüber anderen Börsen. Der Bundesrat will die Auslandhilfe reorganisieren und Stellen streichen. Ab 2029 soll die internationale Zusammenarbeit neu organisiert und damit 20 Millionen Franken pro Jahr eingespart werden. Das bedeutet, dass schon ab dem nächsten Jahr im In- und Ausland rund 100 Stellen gestrichen werden. Rund 2/3 von diesen Stellen betreffen Lokalpersonal im Ausland, 1/3 sind Mitarbeitende vom Bund. Beim Lokalpersonal kommt es zu Kündigungen, wie heute der Bundesrat mitteilt. Beim Bundespersonal soll der Abbau über natürliche Fluktuation und interne Verschiebungen erfolgen. Im Rahmen von Ermittlungen von der Stadtpolizei Zürich haben in mehreren Kantonen kiloweise Drogen können sichergestellt werden. Wie die Stadtpolizei heute schreibt, sind Drogenfahnder Anfang April auf einen 57-jährigen Schweizer aufmerksam worden. Wo sie ihn bei der Europaallee kontrolliert haben, hat er rund 200 Gramm Kokain und 50 Gramm Ketamin bei sich gehabt. Weitere Ermittlungen haben zur Verhaftung von zwei Schweizern im Alter von 52 und 55 Jahren und von einem 23-jährigen Bulgar geführt. In mehreren Kantonen sind dann 3 Kilo Kokain, 3 Kilo MDMA, 4 Kilo Marihuana und mehrere 100 Gramm weitere Drogen sichergestellt worden. Außerdem hat die Polizei Bargeld und 2 Schusswaffen beschlagnahmt.
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1: Es ist sonnig und heiss. In den Bergen kann es am Abend gewittern. Aktuell messen wir in der Stadt Zürich 34 Grad, in Zerliberg 33 Grad und in Schindeligi sind es 30 Grad. In den nächsten paar Tagen geht es weiter mit den Hitzewellen.
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2: Ein runder Applaus für die, die im Team heute eine runde Glasse spendiert haben und natürlich auch für die, die bei diesen Temperaturen gleich die Stellung haben, sei es im Restaurant, Baustelle, Body, beim Putzen und. Also, es gibt nochmal eine Non-Stop-Musikstunde speziell für euch und natürlich auch für alle. Zum Durchheben Eye of the Tiger aus den 80er oder aus dem Jahrzehnt, Musik von Whitesnake oder aus den 90er Musik von Britney Spears oder jetzt gerade ein Neck.
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3: Im Grossraum Zürich haben wir stockenden Verkehr auf der A1 St. Gallen Richtung Zürich zwischen dem Brütiseller Kreuz und Zürich Ost und dann weiter Richtung Bern zwischen Dietiken und Wettigen. In der Gegenrichtung haben wir Stau wegen einem Bahnfahrzeug zwischen Dietiken und dem Gubrist-Tunnel. A3 Westring Richtung Basel zwischen Durdorf Süd und dem Limmataler Kreuz staut und es staut beim Autobahnende Wiedecke. Allen unterwegs eine gute Fahrt.
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2: Gerade einiges los im Grossraum Zürich. Da haben wir einen Unfall auf der A1 von Bern Richtung Zürich. Darum zwischen Spreitenbach und Dietiken Verkehrsbehinderungen. Das heisst, auch zwischen Spreitenbach und dem Gubristunnel staut es. Und da braucht ihr ziemlich viel mehr Zeit. Dann haben wir einen Unfall im Bezirk Meilen zwischen Stäfen und Ötwil am See. Ist die Strasse in beide Richtungen gesperrt. Der Verkehr wird umgeleitet. Dann Stau wegen einem Bahnfahrzeug auf der A3 Richtung Basel, auf der Höhe A4 beim Äschertunnel, dort der Stau wegen dem Bahnfahrzeug. Ebenfalls Stau wegen einem Bahnfahrzeug bei der A3 zwischen der Verzweigung Zürich Süd und Wiedike. Alle Meldungen im Detail findet ihr auch immer auf radiozürichsee.ch oder in der Radio Zürichsee App. Kommt alle gut und vor allem sicher in Feierabend. 5 Minuten, dann ist es 4 Uhr.
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3: Mit dem Dani Kleerbühl. Der Bundesrat beharrt auf einer Mehrwertsteuererhöhung zur Finanzierung von Rüstungsausgaben für die Armee. Allerdings will er nicht mehr wie angekündigt 0,8, sondern noch 0,5% Mehrwertsteuer. Im Gegenzug würde die Erhöhung nicht auf 10, sondern auf 12 Jahre befristet, wie der Bundesrat Martin Pfister heute erklärt hat. Eine Mehrwertsteuererhöhung zugunsten der Armee ist in der Vernehmlassung kritisiert worden. Der Bundesrat hebt aber trotzdem dran fest. Die Verschlechterung von der Sicherheitslage, die Finanzlage und der Geldbedarf für Rüstungsgüter machen das nötig. Außerdem hat der Verteidigungsminister Pfister heute gesagt, dass die Schweiz ihre Zahlung für das Luftverteidigungssystem Patriot wieder aufnimmt. Die Stadt Zürich zieht einen Schlussstrich unter den Streit mit dem Kanton ums Verkehrsregime am Neumühlegä. Weil die Baustelle am Bahnhof Gä nur bis Ende Jahr besteht, breche ein Weiterzug ans Bundesgericht nichts, schreibt die Stadt Zürich. Wegen dieser Baustelle hat die Stadt Zürich im März am Neumühlegä und in der Walchenstrasse Autospuren zugunsten von Velowegen aufgehoben. Das hat zu massiven Stau geführt und der Kanton hat die Massnahme von der Stadt darum rückgängig gemacht. Auch der Bund hat der Stadt Zürich vorgeworfen, dass sie mit dieser Massnahme ein erhebliches Sicherheitsrisiko verursacht hat. Das Verwaltungsgericht hat entschieden, dass die eigenmächtige Aktion von der Stadt gefährlich und der Rückbau durch den Kanton darum gerechtfertigt war. Zu der guten Nachricht vom Tag. Schon bald steht wieder ein Riesenrad auf dem Fischmärtplatz zu Rapperswil. Es ist schon das 7. Mal, wo das Riesenrad zu Rapiona aufgestellt wird, schreibt die Tourismusorganisation Rapperswil Zürichsee Tourismus in einer Mitteilung. Das Riesenrad steht vom 1. bis zum 26. Juli an der Rapperswiler Seepromenade.
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3: Es ist sonnig und heiss. In den Bergen kann es am Abend gewittern. Aktuell messen wir in der Stadt Zürich 35 Grad, in Dübendorf 34 Grad und in Wädischwil sind es 33 Grad. In den nächsten paar Tagen geht es weiter mit den Hitzewellen.
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2: 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Jamba Wamba und ihrem Song Top Thumping weiss man irgendwie gar nicht so genau, was man sich da als Lied darunter vorstellen soll. Es tut irgendwie kuderwelschig. Aber ich glaube, der 20er Kate, welcher Song das ist, wenn ihr ihn hört. Der 90er gibt es gerade nach zwei Songs aus den 80er für euren Endspurt von den Pet Shop Boys und gerade jetzt Irene Cara.
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0: 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Jetzt für euren Endspurt aus den 80er. Girls just wanna have fun. Oder, wenn man auch sagen kann, gute Laune in Form von Musik.

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0: Im Netz gibt es Dutzende von Videos von Leuten, die auseinandernehmen, was der nächste Künstler echt alles isst, dass er so fit aussieht mit über 60. Und ja, wenn man sich das anschaut, dann stimmt es schon. Er ernährt sich sehr gesund. Aber es ist sicher auch die Musik, die ihn so fit behaltet. Eine regelrechte Rampensau haben wir euch parat mit grossartigen Rocksongs. Welche Künstler gehören denn gerade nach der Kurznews? Wir haben ihn euch mit dem grössten Hit aus den 90ern von ihm.
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0: haben zum einen Unfallmeldung aus dem Grossraum Zürich. Das betrifft die Strasse zwischen Stäfen und Oetwil am See. Die ist in beide Richtungen gesperrt und der Verkehr wird umgeleitet. Dann haben wir noch den normalen Feierabendverkehr im Grossraum Zürich. Vor dem Gubrisch stehen wir ab Dietikon und auf dem Westring stehen wir ab Urdorf Süd. Da Stau. Dann noch Meldungen aus dem Zürich Oberland. Da staut es zwischen Tivil und Wetzikon und auch zwischen Oberuster und Wetzikon stocken und staut. Kommen alle gut und sicher heim. 5 Minuten noch, dann ist es 16:30.
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2: Mit dem Dani Klebühl. Die Finanzaussichten vom Bund haben sich für die nächsten Jahre aufgehellt. Der Bundesrat hat die geschätzten Steuereinnahmen für 2027 um 1,8 Milliarden Franken nach oben korrigiert und er verzichtet darum auf ein weiteres Sparprogramm. Im April ist der Bundesrat für nächstes Jahr noch von einem Defizit von 600 Millionen Franken ausgegangen. Trotz breiter Ablehnung in der Vernehmlassung setzt der Bundesrat weiter auf eine Mehrwertsteuererhöhung zur Aufrüstung der Schweizer Armee. Er will jetzt die Steuer aber nicht mehr um 0,8, sondern noch um 0,5% erhöhen. Im Gegenzug würde die Erhöhung auf 12 statt nur auf 10 Jahre befristet. Die Stadt Zürich verzichtet auf einen Weiterzug vom Streit mit dem Kanton wegen dem Verkehrsregime am Neumühlegg. Im März hat die Stadt Autospuren zugunsten von Velowegen aufgehoben, was zu massiven Stau geführt hat. Die Stadt ist von Bund und Kanton dafür kritisiert worden und der Kanton hat die Massnahme rückgängig gemacht, was vom Verwaltungsgericht gestützt worden ist.
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2: Es ist sonnig und heiß. In den Bergen kann es am Abend gewittern. Aktuell messen wir in der Stadt Zürich 35 Grad, auf dem Bachtel 28 Grad und in Niederurnen sind es 34 Grad. In den nächsten paar Tagen geht es weiter mit den Hitzewellen. 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

kennen das sicher auch. Guten Nachmittag, Abend auf Radio Zürichsee. Manchmal muss man einfach mal wieder etwas anders machen als sonst. Und das machen wir auch. Darum hauen wir jetzt miteinander ab in die 70er Jahre für die Abwechslung. Und wie es sich gehört, gibt es ein Lied mit Orgeln und dem ganz feinen 70er-Ruschen drin. Manfred Mann's Earth Band haben wir euch vor dem Abstecher weit zurück in der Zeit. Zuerst aber noch in die 80er mit Johnny Hates Jazz und Survivor. Guten Endspurt.

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4: Eine Unfallmeldung aus dem Grossraum Zürich. Das betrifft die Strecke zwischen Stäfen und Oetwil am See. Die ist in beide Richtungen gesperrt wegen einem Unfall. Der Verkehr wird da umgeleitet. Sonst haben wir den normalen Feierabendverkehr im Grossraum Zürich, wie auch in der Region Zürich-Oberland und Obersee und Region Glarnerland. Alle Meldungen im Detail findet ihr auch immer auf radiozürichsee.ch oder in der Radio Zürichsee App. Allen unterwegs wünschen wir eine gute und sichere Fahrt. Richtig Feierabend. 5 Minuten noch, dann ist es 5.
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6: Mit dem Dani Klebühl. Der Bundesrat verzichtet auf weitere Sparübungen im nächsten Jahr. Dank höherer Gewinnsteuern rechnet der Bundesrat mit zusätzlichen Einnahmen von 1,8 Milliarden Franken. Auch in den Folgejahren sehe die Prognose jetzt besser aus als angenommen, hat heute die Bundesrätin Karin Keller-Sutter gesagt. Die Schuldenbremse könne im Budget 2027 ohne weiteres Sparpaket eingehalten werden. Bei der finanziellen Standortbestimmung im April ist die Finanzministerin noch von einem Defizit von rund 600 Millionen Franken ausgegangen. Der Bundesrat beharrt auf einer Mehrwertsteuererhöhung zur Finanzierung von Rüstungsausgaben für die Armee. Allerdings wird er nicht mehr wie angekündigt 0,8, sondern noch ein halbes Mehrwertsteuerprozent. Im Gegenzug würde die Erhöhung nicht auf 10, sondern auf 12 Jahre befristet, wie der Bundesrat Martin Pfister heute erklärt hat. Eine Mehrwertsteuererhöhung zugunsten von der Armee ist in der Vernehmlassung kritisiert worden. Der Bundesrat hält aber trotzdem daran fest. Die Verschlechterung von der Sicherheitslage, die Finanzlage und der Geldbedarf für Rüstungsgüter machen das nötig. Außerdem hat der Verteidigungsminister Pfister heute gesagt, dass die Schweiz ihre Zahlung für das Luftverteidigungssystem Patriot wieder aufnimmt. Zu der guten Nachricht vom Tag. Schon bald steht wieder ein Riesenrad auf dem Fischmärzplatz zu Rapperswil. Es ist schon das siebte Mal, wo das Riesenrad zu Rapiona aufgestellt wird, schreibt die Tourismusorganisation Rapperswil Zürichsee Tourismus in einer Mitteilung. Das Riesenrad steht vom 1. bis zum 26. Juli an der Rapperswiler Seepromenade.
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6: Es ist sonnig und heiss. In den Bergen kann es am Abend gewittern. Aktuell messen wir in der Stadt Zürich 35 Grad, in Wallisellen 34 Grad und in Altendorf sind es 33 Grad. In den nächsten paar Tagen geht es weiter mit den Hitzewellen.
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4: Der letzte Mittwoch im Juni 26. Guten Abend auf Radio Zürichsee. Wir hoffen, ihr dürft uns so verbringen, wie es euch lieb ist. Schön, dass wir ein Stück weit auch dabei sein dürfen. Und wir hoffen, auch die nächsten Songs, die wir euch haben, die lassen uns noch ein bisschen, da bei uns verweilen. Die 90er-Fans kommen auf ihre Kosten mit Musik vom Dr. Alban oder Savage Garden und die 80er-Fans zum Beispiel mit «The Lion Sleeps Tonight». Guten Endspurt.
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0: und wie schaut ihr heute Abend? Guten Abend auf Radio Zürich, 9 ab 5. Ja, wir wollten wissen, wo ihr Spiel von der Schweiz an der Fußball-WM gegen Kanada schaut. Die meisten schauen daheim bei unserer Umfrage und machen sich dort gemütlich, so wie Sandra aus Männendorf.
1: Hallo miteinander. Ich bereite mich vorbereiten auf den heutigen Match mit allen Schweizer Fahnen, habe ich aufgehängt. Heute Abend gibt es ein feines Nacht für mich und für meinen Schatz. Und wir haben da drinnen dekoriert und ein paar Chips und Snacks und kühle Getränke.
0: Sandra, du sagst, wenn ihr noch Platz habt auf dem Sofa. Also, wir hoffen, ihr macht es euch auch gemütlich heute Abend und jetzt lassen wir die Emotionen auch schon mal hoch ausschlagen. Es wäre wieder mal so ein Moment, wo man das Radio noch lauter drehen darf und jetzt ganze 4 Minuten den grossartigen Journey-Song aus den 80ern vom kleinen Zehen bis zum Haarspliss aufsaugen dürfen und natürlich das gute Leben geniessen. Guten Feierabend!

0: Ich habe mal Angst gehabt, dass ich den nächsten Song für immer mit dem Freitag in der 5. Klasse verbinde, wo der Gabriel Danke Geld den Song laufen lassen hat, wo wir uns alle müssen verabschieden voneinander in der Klasse. Alle haben geschluchzt und eben das Lied im Hintergrund. Zum Glück kann ich es jetzt noch mit purer Freude wieder hören, ohne an das zu denken. Welchen 80er-Hit aus Schweden wir euch parat haben, gehört ihr gerade nach der Kurznews.
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0: Eine Unfallmeldung aus dem Grossraum Zürich. Da ist die Strasse zwischen Stäfa und Oetwil am See in beide Richtungen gesperrt. Der Verkehr wird umgeleitet. Dann haben wir Stau in der Region Obersee respektive Wallensee A3 Richtung Chur zwischen Wesen und dem Kärntner Bergtunnel Stau wegen einem Pannenfahrzeug. Sonst haben wir den normal vierabigen Verkehr im Grossraum Zürich, wie auch in der Region Zürich-Oberland und Obersee und in der Region Glarnerland. Kommen alle gut.

0: und sicher weiter. 5 Minuten noch, dann ist es 5:30.
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2: Mit dem Dani Klebühl. Die Finanzaussichten vom Bund haben sich für die nächsten Jahre aufgehellt. Der Bundesrat hat die geschätzten Steuereinnahmen für 2027 um 1,8 Milliarden Franken nach oben korrigiert und er verzichtet darum auf ein weiteres Sparprogramm. Im April ist der Bundesrat für nächstes Jahr noch von einem Defizit von 600 Millionen Franken ausgegangen. Trotz breiter Ablehnung in der Vernehmlassung setzt der Bundesrat weiter auf eine Mehrwertsteuererhöhung zur Aufrüstung der Schweizer Armee. Er will jetzt die Steuer aber nicht mehr um 0,8, sondern noch um 0,5% erhöhen. Im Gegenzug würde die Erhöhung auf 12 statt nur auf 10 Jahre befristet. Die Stadt Zürich verzichtet auf einen Weiterzug vom Streit mit dem Kanton wegen dem Verkehrsregime am Neumühlengäh. Im März hat die Stadt Autospuren zugunsten von Velowegen aufgehoben, was zu massiven Stau geführt hat. Die Stadt ist vom Bund und Kanton dafür kritisiert worden und der Kanton Zürich hat die Massnahme rückgängig gemacht, was vom Verwaltungsgericht gestützt worden ist.
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2: Es ist sonnig und heiß. In den Bergen kann es am Abend gewittern. Aktuell messen wir in der Stadt Zürich und Küsnacht 35 Grad. Zu Hause am Albis sind es 33 Grad. In den nächsten paar Tagen geht es weiter mit den Hitzewellen. 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

Ich glaube, der allermeisten von euch ist jetzt mehr so nach Backkleid oder Badhose. Wir legen jetzt aber gleich den schwarzen Anzug mit weißem Hemd und Krawatten an, den Göcks auf den Kopf und die Sonnenbrille auf die Nase. Und ich bin sicher, die Blues Brothers, die wären auch bei diesem Wetter cool geblieben. Jetzt für euch ihren grössten Hit aus den 80er. Und wir haben euch natürlich auch an diesem Mittwoch noch ganz viel Musik auf der Feierabend. Die Madonna ist noch dabei jetzt dann gerade. Oder auch ein grossartiger Song von Michael Jackson aus den 90er Jahren. So glad to see somebody.

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6: Eine Unfallmeldung haben wir aus dem Grossraum Zürich. Das betrifft die Strasse zwischen Stäfa und Oetwil am See. Die ist in beide Richtungen gesperrt. Der Verkehr wird umgeleitet. Dann noch eine Meldung aus der Region Wallensee. Da haben wir ein Bahnenfahrzeug auf der A3 Richtung Chur. Darum Stau zwischen Wesen und dem Kärentenberg-Tunnel. Sonst haben wir den normalen Feierabendverkehr im Grossraum Zürich, wie auch in der Region Zürich-Oberland und Obersee oder im Glarnerland. Kommen alle gut und sicher heim. Alle Verkehrsmeldungen gibt es auch immer auf radiozürichsee.ch oder in der Radio Zürichsee App. Jetzt ist es 5:05.
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7: Mit dem Dani Kleierbühl. Zum ersten Mal seit dem aktuellen Ebola-Ausbruch in der Demokratischen Republik Kongo ist das Virus auf Europa eingeschleppt worden. In Frankreich ist bei einem Patienten Ebola nachgewiesen worden. Ein Arzt von der humanitären Hilfe, der aus dem zentralafrikanischen Land zurückgekommen ist, ist positiv getestet worden, wie das französische Gesundheitsministerium mitteilt. Der Arzt ist in ein Spital gebracht und isoliert worden. Kontaktpersonen müssen zuhause in Quarantäne gehen. Ebola ist eine lebensbedrohliche Krankheit und es gibt bis jetzt weder einen Impfstoff noch eine spezielle Therapie. Die Kantonspolizei Schweiz geht gegen Unfallfilmer vor. Am Montagnachmittag hat an einer Tankstelle zu Oberaarth ein Lamborghini brennt. Wie die Kantonspolizei Schweiz heute mitteilt, haben die Einsatzkräfte festgestellt, dass mehrere Autofahrer, die dort vorbeigefahren sind, mit dem Handy Video- und Fotoaufnahmen gemacht haben. 3 Personen sind bei der Staatsanwaltschaft angezeigt worden und müssen mit hohen Geldstrafen und einem Führerausweisentzug rechnen. Das Filmen und Fotografieren von Unfall- und Schadenplätzen während dem Lenken von einem Fahrzeug sei einerseits gefährlich und andererseits eine Verletzung der Persönlichkeitsrechte der betroffenen Personen. Zu der guten Nachricht vom Tag. Schon bald steht wieder ein Riesenrad auf dem Fischmärtplatz zu Rapperswil. Es ist schon das 7. Mal, wo das Riesenrad zu Rapiona aufgestellt wird, schreibt die Tourismusorganisation Rapperswil Zürichsee Tourismus in einer Mitteilung. Das Riesenrad steht vom 1. bis zum 26. Juli an der Rapperswiler Seepromenade.
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7: Es ist sonnig und heiß, in den Bergen kann es am Abend gewittern. Aktuell messen wir in der Stadt Zürich und Bülach 35 Grad, zu Richterswil sind es 34 Grad. In den nächsten paar Tagen geht es weiter mit den Hitzewellen.
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6: Ja, offenbar gibt es etwas zum Feiern. Als nächstes haben wir nämlich Celebration aus den 80er parat. Aber den Sieg von der Schweiz gegen Kanada können wir noch nicht feiern. Auf den müssen wir noch ein paar Stunden warten. Aber natürlich den Feierabend, den können wir feiern. Und zwar noch mit ganz viel anderer Musik. Nebst Cool and the Gang haben wir euch auch noch den Bruce Springsteen parat oder Musik aus den 90er von der Lighthouse Family. Guten Start!
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0: und wie schaut ihr heute Abend? Herzlich willkommen auf Radio Zürichsee um 10 ab 6. Ja, die Möglichkeiten sind gross, wo man den Fußballmatch von der Schweiz an der WM gegen Kanada schauen kann. Wir haben euch gefragt, wo ihr das macht. Die meisten schauen daheim, aber es gibt auch viele, die auswärts schauen. Das Esti aus Wetzikon, sie ist zum Beispiel gerade in der Ferien in Südfrankreich, oder der Nick aus Nerach. Er schaut am Flughafen Zürich in einem Public Viewing.
1: Ganz Spezielles, wo in einem Hangar wird stattfinden, am Flughafen. Es ist privat organisiert, ganz spezielle Location, wo sicher ein paar Flugzeuge entweder drinnen oder von außen wirst du sehen. Ich glaube, es wird ganz cool oben und in diesem Fall heute oben auch eine Kopfschweiz.
0: Ja, so cool. Möglicherweise auch kühl so im Hangar. Euch allen überschaut oder eben auch nicht. Viel Spass heute Abend. Übrigens, die Vancouver, die Schweiz heute spielt, haben sie fängt 9 Uhr am Morgen. Hoffen wir also, die Nazi hat gut geschlafen. Mit Sweet Dreams startet auch sie sicher gut in den Tag und ihr in Feierabend. Viel Spass mit dieser grossartigen Nummer aus den 80ern.

0: Feierabend, an dem Mittwoch, wo man wahrscheinlich gleich noch das eine oder das andere Schweißtröpfchen verliert. Auf jeden Fall machen wir gerade weiter mit Musik. Die Mode, die hat sich in den letzten Jahren stark verändert. Nur schon, wenn man die Videoclips aus den 80er und 90er Jahren anschaut. Zwar, wenn man das nächste Video anschaut von der 90er Band, die wir euch haben, dann kann man sagen, die Tour hat sich die Mode nicht verändert. Die hat nämlich gar nichts an. Ja, welchen Song aus den 90er gehört ihr gerade nach einem Event-Tipp und einem Verkehrs- und Wetterupdate?
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1: Wir haben eine Unfallmeldung aus dem Grossraum Zürich. Das betrifft die Strasse zwischen Stäfa und Oetwil am See. Die ist in beide Richtungen gesperrt. Der Verkehr wird umgeleitet. Dann haben wir Stau in der Region Wallensee auf der A3 Richtung Chur zwischen Wesen und dem Kärntner Bergtunnel. Und auch auf der A3 Richtung Zürich zwischen Wallenstadt und Wesen Stau. Da brauchen wir bis zu 20 Minuten länger. Sonst haben wir noch den klassischen Feierabendverkehr im Grossraum Zürich, wo immer weniger wird, wie auch in der Region Zürich-Oberland und Obersee und Glarnerland. Kommen alle gut und sicher heim.
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2: Es ist sonnig und heiss. In den Bergen kann es am Abend gewittern. Aktuell messen wir in der Stadt Zürich 35 Grad, in Greifensee 34 Grad und auf dem Hirzel sind es 32 Grad. In den nächsten paar Tagen geht es weiter mit den Hitzewellen. 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

0: Sie haben ja schon recht. Guten Abend auf Radio Zürich. Die Leute, die sagen, jetzt einmal nicht jammern wegen dieser Hitze. Kaum regnet es wieder, tun sie dann gleich weiter jammern. Ja, haben sie schon recht. Also, ich reiss mich jetzt auch wieder zusammen. Ihr habt nämlich auch ganz gute Strategien.
1: Ja, ein bisschen eher etwas Kühles essen und ein bisschen am Schatten aufhalten halt. Und wie die Südländer, nicht so stressen.
0: Also, gibt es auch gerade südländische Musik aus den 80ern für euren Feierabend. Ricky Poveri und noch ganz viel mehr haben wir parat. Toto zum Beispiel oder aus den Nuller für die Abwechslung Musik von der Ara Dione. Guten Feierabend!

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2: Im Grossraum Zürich staut es auf dem Nordring Richtung St. Gallen zwischen dem Limmataler Kreuz und dem Gubristunnel und dann stockt es weiter zwischen Zürich-Seebach und Zürich-Ost und es staut beim Autobahnende Wiedeke. A51 Flughafen Richtung Zürich zwischen der Werft und Zürich-Nord haben wir stockenden Verkehr und dann noch Region Glarnerland und Wallensee. A3 Chur Richtung Zürich zwischen Wallenstadt und Wesen Stau, Zeitverlust dort rund 10 Minuten. Alle Meldungen gibt es für euch auch jederzeit auf radiozürichsee.ch oder in der Radio Zürichsee App. Allen unterwegs eine gute Fahrt. Das ist 5 vor 7.
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2: Mit dem Dani Krähenbühl. Die Europäische Polizeibehörde Europol, das Deutsche Bundeskriminalamt und der US-Konzern Microsoft haben der organisierten Cyberkriminalität einen massiven Schlag versetzt. Microsoft hat über 200 Server lahmlegen, die von Hackern für die Fernsteuerung von infizierten Geräten benutzt worden sind. Gleichzeitig ist die kriminelle Kontrolle über mehr als 18'000 Computer von Hackeropfern auf der ganzen Welt gestoppt worden. Der schnelle Erfolg sei nur durch eine neuartige Kombination aus Technologie und neuen rechtlichen Optionen möglich geworden. Mit künstlicher Intelligenz hat Microsoft rasch herausgefunden, dass die Kriminellen auf die gleiche technische Infrastruktur zurückgreifen und dank einem US-Gesetz hat dann das gesamte Netzwerk aufs Mal angegriffen werden. Das Opernhaus Zürich reagiert auf die aktuelle Hitzewelle. Vom Freitag bis am Sonntag gibt es auf dem Sechseleutenplatz im Rahmen von Opernhaus für alle Live-Übertragungen. Wegen der hohen Temperaturen werden die Aufführungen vom Freitag und am Sonntag später in Abend verschoben. Die Wagner-Oper Tannhäuser am Samstag kann aber wegen der Länge der Aufführung nicht hinterher geschoben werden. Die fängt wie geplant am Abend um 6 Uhr an. Aufs Vorprogramm wird verzichtet. Wie das Opernhaus weiter mitteilt, gibt es auf dem 6-Leuten-Platz zusätzliche kostenlose Trinkwassermöglichkeiten. In Bülach hat es eine Schiesserei zwischen mehreren Personen gegeben. Wie die Kantonspolizei Zürich schreibt, ist es gestern am späteren Abend zu einem Streit zwischen mehreren Personen gekommen. Dabei ist im Gebiet von der Schaffhauser und der Winterthurer Strasse geschossen worden. Die Beteiligten sind offenbar mit mehreren Fahrzeugen unterwegs gewesen. Wo die alarmierte Polizei vor Ort eingetroffen ist, hat sie 2 Fahrzeuge und mehrere Patronenhülsen gefunden. Von den Beteiligten fehlt noch jede Spur, die Ermittlungen laufen. Bis jetzt gäbe es keinen Hinweis darauf, dass bei der Schiesserei jemand verletzt worden ist.
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2: Es ist sonnig und heiss, in den Bergen kann es am Abend gewittern. Aktuell messen wir in der Stadt Zürich und in Andelfingen 35 Grad, in Lachen sind es 33 Grad. In den nächsten paar Tagen geht es weiter mit den Hitzewellen.
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